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3: Ich bin Silke Rech. Nach der gescheiterten Rettung des Buckelwalds Timi ist ein Streit um die Kosten entbrannt. Das Umweltministerium in Mecklenburg-Vorpommern fordert rund 140.000 Euro von den beiden privaten Geldgebern der Aktion. Die Summe soll unter anderem für den Einsatz von Behörden entstanden sein. Die beiden Millionäre haben bereits einen Großteil der Rettungskosten übernommen und stellen die Forderung nun in Frage. Ein großes Gerstenfeld bei Staven in der Nähe von Neubrandenburg ist gestern in Brand geraten. Das Feuer breitete sich wegen des Windes schnell aus und näherte sich dem Ort. Rund 50 Anwohner mussten ihre Häuser vorsorglich verlassen. 4 Feuerwehrleute wurden verletzt, 2 von ihnen kamen ins Krankenhaus. Die Brandursache ist noch unklar. Die USA haben in der Nacht erneut Ziele im Iran angegriffen. Laut US-Militär richteten sich die Angriffe unter anderem gegen Raketenstellungen und Boote der Revolutionsgarden.
4: Die USA wollen damit verhindern, dass der Iran Handelsschiffe in der Straße von Hormus angreift. Der Iran verurteilte die Angriffe scharf und wirft den USA vor, die diplomatischen Bemühungen der vergangenen Monate zerstört zu haben. Es ist bereits die 4. Angriffswelle der USA seit der jüngsten Eskalation des Konflikts. Timo Wiesner, Redaktion.
3: Rauchen könnte in Deutschland noch teurer werden. Nach Medienberichten plant die Bundesregierung eine stärkere Erhöhung der Tabaksteuer als bisher vorgesehen. Eine Packung Zigaretten könnte bis 2030 schrittweise auf knapp 12 Euro steigen. Auch Tabak für selbstgedrehte Zigaretten soll stärker besteuert werden. Als Grund nennt die Regierung eine Lücke im Bundeshaushalt. Gleichzeitig sollen höhere Preise dazu beitragen, dass weniger Menschen rauchen. Tennisprofi Alexander Zverev hat den Wimbledon-Titel verpasst. Der Hamburger verlor das Finale in London gegen den Weltranglisten-Ersten Jannik Sinner aus Italien in 4 Sätzen. Trotzdem kann sich Zverev freuen. Durch den Finaleinzug steigt er auf Platz 2 der Tennis-Weltrangliste. Außerdem erhält er ein Preisgeld von umgerechnet mehr als 2 Millionen Euro.
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3: Die aktuellen Temperaturen in Schwerin am Schloss 15 Grad, in Rostock an der Marienkirche 16, in Waren an der Müritz 15, in Neubrandenburg am Marktplatz 16, in Binzerfrügen und in Heringsdorf auf Usedom 17 Grad. Heute wolkig bis heiter, zwischendurch etwas Regen möglich. Gegen Abend vermehrt Sonnenschein. Höchsttemperaturen 23 bis 28, an der Küste 20 bis 23 Grad. Morgen heiter bis wolkig und meist trocken. Höchstwerte 25 bis 29, an der Küste 20 bis 25 Grad.

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5: Bei 2 Unfällen im Landkreis Vorpommern-Rügen sind 4 Menschen verletzt worden. Ein Motorradfahrer erlitt schwere Verletzungen, 3 weitere Menschen wurden bei einem Autounfall leicht verletzt. In einer Kleingartenanlage in Neustadt-Kleve im Landkreis Ludwigslust-Parchim sind 2 Gartenlauben abgebrannt. Verletzt wurde niemand, die Brandursache ist noch unklar. Die Ortsdurchfahrt Watzkendorf im Landkreis Mecklenburgische Seenplatte ist ab heute voll gesperrt. Die Sperrung dauert bis Ende des Jahres, weil Straße, Gehwege, Bushaltestellen und weitere Anlagen erneuert werden. In Teilen des Rostocker Hansaviertels wird ab heute für 4 Tage die Fernwärme abgestellt. Betroffene Haushalte haben in dieser Zeit kein warmes Wasser. Grund sind Sanierungsarbeiten am Fernwärmenetz.
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5: Aktuell in Rostock 16 Grad, heute meist freundlich. 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Ich bin Silke Rech.
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6: Ich bin Silke Rech. Nach der gescheiterten Rettung des Buckelwalds Timmy ist ein Streit um die Kosten entbrannt. Das Umweltministerium in Mecklenburg-Vorpommern fordert rund 140.000 Euro von den beiden privaten Geldgebern der Aktion. Die Summe soll unter anderem für den Einsatz von Behörden entstanden sein. Die beiden Millionäre haben bereits einen Großteil der Rettungskosten übernommen und stellen die Forderung nun in Frage. Ein großes Gerstenfeld bei Staven in der Nähe von Neubrandenburg ist gestern in Brand geraten. Das Feuer breitete sich wegen des Windes schnell aus und näherte sich dem Ort. Rund 50 Anwohner mussten ihre Häuser vorsorglich verlassen. 4 Feuerwehrleute wurden verletzt, 2 von ihnen kamen ins Krankenhaus. Die Brandursache ist noch unklar. Die USA haben in der Nacht erneut Ziele im Iran angegriffen. Laut US-Militär richteten sich die Angriffe unter anderem gegen Raketenstellungen und Boote der Revolutionsgarden.
7: Die USA wollen damit verhindern, dass der Iran Handelsschiffe in der Straße von Hormus angreift. Der Iran verurteilte die Angriffe scharf und wirft den USA vor, die diplomatischen Bemühungen der vergangenen Monate zerstört zu haben. Es ist bereits die 4. Angriffswelle der USA seit der jüngsten Eskalation des Konflikts. Timo Wiesner, Redaktion.
6: Rauchen könnte in Deutschland noch teurer werden. Nach Medienberichten plant die Bundesregierung eine stärkere Erhöhung der Tabaksteuer als bisher vorgesehen. Eine Packung Zigaretten könnte bis 2030 schrittweise auf knapp 12 Euro steigen. Auch Tabak für selbstgedrehte Zigaretten soll stärker besteuert werden. Als Grund nennt die Regierung eine Lücke im Bundeshaushalt. Gleichzeitig sollen höhere Preise dazu beitragen, dass weniger Menschen rauchen. Tennisprofi Alexander Zverev hat den Wimbledon-Titel verpasst. Der Hamburger verlor das Finale in London gegen den Weltranglisten-Ersten Jannik Sinner aus Italien in 4 Sätzen. Trotzdem kann sich Zverev freuen. Durch den Finaleinzug steigt er auf Platz 2 der Tennis-Weltrangliste. Außerdem erhält er ein Preisgeld von umgerechnet mehr als 2 Millionen Euro.
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6: Die aktuellen Temperaturen in Schwerin am Schloss 15 Grad, in Rostock an der Marienkirche 16, in Waren an der Müritz 15, in Neubrandenburg am Marktplatz 16, in Binz auf Rügen und in Heringsdorf auf Usedom 17 Grad. Heute wolkig bis heiter, zwischendurch etwas Regen möglich. Gegen Abend vermehrt Sonnenschein. Höchsttemperaturen 23 bis 28, an der Küste 20 bis 23 Grad. Morgen heiter bis wolkig und meist trocken. Höchstwerte 25 bis 29, an der Küste 20 bis 25 Grad.

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2: Bei zwei Unfällen im Landkreis Vorpommern-Rügen sind 4 Menschen verletzt worden. Ein Motorradfahrer erlitt schwere Verletzungen, 3 weitere Menschen wurden bei einem Autounfall leicht verletzt. In einer Kleingartenanlage in Neustadt-Kleve im Landkreis Ludwigslust-Parchim sind 2 Gartenlauben abgebrannt. Verletzt wurde niemand, die Brandursache ist noch unklar. Die Ortsdurchfahrt Watzkendorf im Landkreis Mecklenburgische Seenplatte ist ab heute voll gesperrt. Die Sperrung dauert bis Ende des Jahres, weil Straße, Gehwege, Bushaltestellen und weitere Anlagen erneuert werden. In Teilen des Rostocker Hansaviertels wird ab heute für 4 Tage die Fernwärme abgestellt. Betroffene Haushalte haben in dieser Zeit kein warmes Wasser. Grund sind Sanierungsarbeiten am Fernwärmenetz.
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2: Aktuell in Rostock 16 Grad, heute meist freundlich. 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Ich bin Silke Rech.

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3: Ich bin Silke Rech. Die Bundespolizei hat an der Grenze zwischen Polen und Mecklenburg-Vorpommern im ersten Halbjahr deutlich weniger unerlaubte Einreisen registriert als vor einem Jahr. Insgesamt wurden 439 Menschen aufgegriffen. Die meisten von ihnen mussten nach Polen zurückkehren. Auch die Zahl der mutmaßlichen Schleuser ist nach Angaben der Bundespolizei zurückgegangen. Die Airbeat One in Neustadt-Kleve ist mit einem Besucherrekord zu Ende gegangen. Laut Veranstalter feierten an den 4 Tagen rund 210.000 Menschen auf dem Elektrofestival. Die Polizei registrierte 122 Straftaten, unter anderem wegen Drogenverstößen und Körperverletzung. Das Motto für die Airbeat One im kommenden Jahr steht bereits fest. Dann dreht sich zum 25-jährigen Jubiläum alles um Australien. Das US-Militär hat seine nächtlichen Angriffe auf Ziele im Iran für beendet erklärt. Laut Regionalkommando CENTCOM wurden dabei Flugabwehrsysteme, Radaranlagen, Raketenstellungen und Drohnenstandorte zerstört.
4: Ziel sei es, weitere Angriffe des Irans auf den internationalen Schiffsverkehr in der Straße von Hormus zu verhindern. UN-Generalsekretär Guterres warnte vor einer weiteren Eskalation. Er rief die USA und den Iran auf, die Verhandlungen wieder aufzunehmen. Noah Ulrich, Redaktion.
3: Bei einem Brand in einem Lokal in der thailändischen Hauptstadt Bangkok sind mindestens 27 Menschen ums Leben gekommen. Nach Angaben der Behörden wurden mindestens 63 weitere Menschen verletzt, 22 von ihnen schweben in Lebensgefahr. Das Feuer brach in der Nacht aus und zerstörte das Restaurant vollständig. Die Ursache des Brandes wird noch untersucht. Rauchen könnte in Deutschland bald noch teurer werden als bisher geplant. Nach einem Medienbericht will die Bundesregierung die Tabaksteuer stärker anheben. Eine Schachtel Zigaretten könnte bis 2030 statt rund 8 dann fast 12 Euro kosten. Mit den Mehreinnahmen sollen Haushaltslücken geschlossen und zugleich der Gesundheitsschutz verbessert werden.
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3: Die aktuellen Temperaturen in Schwerin am Schloss und in Rostock an der Marienkirche 21 Grad, in Waren an der Müritz und in Neubrandenburg am Marktplatz 20, in Binz auf Rügen und in Heringsdorf auf Usedom 19 Grad. Heute wolkig bis heiter, zwischendurch etwas Regen möglich. Gegen Abend vermehrt Sonnenschein. Höchsttemperaturen 23 bis 28, an der Küste 20 bis 23 Grad. Morgen heiter bis wolkig und meist trocken. Höchstwerte 25 bis 29, an der Küste 20 bis 25 Grad.

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5: Ein Kellerbrand in einem Wohnblock in Bergen auf Rügen hat einen Schaden von rund 100.000 Euro verursacht. 2 Bewohner erlitten eine leichte Rauchgasvergiftung. Als Brandursache gilt der Akku eines E-Bikes. Ein 13-jähriges Mädchen ist nach einer Vermisstensuche auf dem Tollensesee in Alt-Rehse wohlbehalten gefunden worden. Ein Stand-Up-Paddler hatte das Mädchen aufgenommen. In Rostock beginnen heute mehrere große Baustellen mit Sperrungen und Umleitungen. Besonders betroffen ist die Neubrandenburger Straße, die wegen Bauarbeiten voraussichtlich bis Juni 2028 voll gesperrt bleibt. Mehrere 100 Menschen haben am Wochenende bei der Techno-Demonstration Wave the Castle durch Schwerin für die Überprüfung rechtsextremer Parteien demonstriert. Die Polizei sicherte den rund 14 Kilometer langen Demonstrationszug ab.
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5: Aktuell in Rostock 21 Grad, heute wolkig bis heiter, wenig Regen möglich. 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Ich bin Silke Rech.

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5: Ich bin Silke Rech. Die Bundespolizei hat an der Grenze zwischen Polen und Mecklenburg-Vorpommern im ersten Halbjahr deutlich weniger unerlaubte Einreisen registriert als vor einem Jahr. Insgesamt wurden 439 Menschen aufgegriffen, die meisten von ihnen mussten nach Polen zurückkehren. Auch die Zahl der mutmaßlichen Schleuser ist nach Angaben der Bundespolizei zurückgegangen. Die Airbeat One in Neustadt-Kleve ist mit einem Besucherrekord zu Ende gegangen. Laut Veranstalter feierten an den 4 Tagen rund 210.000 Menschen auf dem Elektrofestival. Die Polizei registrierte 122 Straftaten, unter anderem wegen Drogenverstößen und Körperverletzung. Das Motto für die Airbeat One im kommenden Jahr steht bereits fest. Dann dreht sich zum 25-jährigen Jubiläum alles um Australien. Das US-Militär hat seine nächtlichen Angriffe auf Ziele im Iran für beendet erklärt. Laut Regionalkommando CENTCOM wurden dabei Flugabwehrsysteme, Radaranlagen, Raketenstellungen und Drohnenstandorte zerstört.
6: Ziel sei es, weitere Angriffe des Irans auf den internationalen Schiffsverkehr in der Straße von Hormus zu verhindern. UN-Generalsekretär Guterres warnte vor einer weiteren Eskalation. Er rief die USA und den Iran auf, die Verhandlungen wieder aufzunehmen. Noah Ulrich, Redaktion.
5: Bei einem Brand in einem Lokal in der thailändischen Hauptstadt Bangkok sind mindestens 27 Menschen ums Leben gekommen. Nach Angaben der Behörden wurden mindestens 63 weitere Menschen verletzt, 22 von ihnen schweben in Lebensgefahr. Das Feuer brach in der Nacht aus und zerstörte das Restaurant vollständig. Die Ursache des Brandes wird noch untersucht. Rauchen könnte in Deutschland bald noch teurer werden als bisher geplant. Nach einem Medienbericht will die Bundesregierung die Tabaksteuer stärker anheben. Eine Schachtel Zigaretten könnte bis 2030 statt rund 8 dann fast 12 Euro kosten. Mit den Mehreinnahmen sollen Haushaltslücken geschlossen und zugleich der Gesundheitsschutz verbessert werden.
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5: Die aktuellen Temperaturen in Schwerin am Schloss und in Rostock an der Marienkirche 21 Grad, in Waren an der Müritz und in Neubrandenburg am Marktplatz 20, in Binz auf Rügen und in Heringsdorf auf Usedom 19 Grad. Heute wolkig bis heiter, zwischendurch etwas Regen möglich. Gegen Abend vermehrt Sonnenschein. Höchsttemperaturen 23 bis 28, an der Küste 20 bis 23 Grad. Morgen heiter bis wolkig und meist trocken. Höchstwerte 25 bis 29, an der Küste 20 bis 25 Grad.

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5: Ein Kellerbrand in einem Wohnblock in Bergen auf Rügen hat einen Schaden von rund 100.000 Euro verursacht. Zwei Bewohner erlitten eine leichte Rauchgasvergiftung. Als Brandursache gilt der Akku eines E-Bikes. Ein 13-jähriges Mädchen ist nach einer vermissten Suche auf dem Tollensesee in Alt-Rehse wohlbehalten gefunden worden. Ein Stand-Up-Paddler hatte das Mädchen aufgenommen. In Rostock beginnen heute mehrere große Baustellen mit Sperrungen und Umleitungen. Besonders betroffen ist die Neubrandenburger Straße, die wegen Bauarbeiten voraussichtlich bis Juni 2028 voll gesperrt bleibt. Mehrere hundert Menschen haben am Wochenende bei der Techno-Demonstration Wave the Castle durch Schwerin für die Überprüfung rechtsextremer Parteien demonstriert. Die Polizei sicherte den rund 14 Kilometer langen Demonstrationszug ab.
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5: Aktuell in Rostock 21 Grad, heute wolkig bis heiter, wenig Regen möglich. 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Ich bin Silke Rech.
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4: Ich bin Selke Reich. Zwei große Feldbrände haben gestern die Feuerwehren in Mecklenburg-Vorpommern gefordert. Bei Staven im Landkreis Mecklenburgische Seenplatte mussten rund 50 Menschen ihre Häuser verlassen. Mehrere Feuerwehrleute und Anwohner wurden verletzt. Ein weiterer Feldbrand brach in Kleinschwansee aus, nachdem ein Mähdrescher Feuer gefangen hatte. Der Schaden wird dort auf mehr als 500.000 Euro geschätzt. Die Himbeerernte läuft in Mecklenburg-Vorpommern auf Hochtouren. Wegen Krankheiten, Schädlingen und Wetterextremen wird der Anbau für viele Betriebe aber immer schwieriger. Experten empfehlen deshalb zunehmend den Anbau unter Folienzelten. Trotzdem setzen einige Familienbetriebe weiter auf Himbeeren unter freiem Himmel und verkaufen ihre Ernte direkt an Selbstpflücker und Kunden vor Ort. Nach den neuen US-Angriffen auf den Iran ist der Konflikt in der Nacht erneut eskaliert. Bahrain, Kuwait und Jordanien meldeten Raketenangriffe aus dem Iran.
5: Nach Angaben der Behörden konnten mehrere Geschosse abgefangen werden. Verletzte oder größere Schäden wurden zunächst nicht gemeldet. Der Iran erklärte, die Angriffe hätten US-Militäreinrichtungen in der Region gegolten. Zuvor hatte das US-Militär nach eigenen Angaben zum 4. Mal innerhalb einer Woche Ziele im Iran angegriffen. Timo Wiesner, Redaktion.
4: Die Ölpreise sind nach den neuen US-Angriffen auf Ziele im Iran deutlich gestiegen. Ein Barrel der Nordseesorte Brent verteuerte sich um mehr als 4% auf rund 79 Dollar. Vor allem die wichtige Schifffahrtsroute durch die Straße von Hormuz steht im Fokus. Sollte der Öltransport dort weiter beeinträchtigt werden, könnte das die Energiepreise weltweit weiter steigen lassen. Das frühe Aus der deutschen Fußballnationalmannschaft bei der Weltmeisterschaft kostet den Deutschen Fußballbund voraussichtlich viel Geld. Der DFB rechnet mit einem Defizit von rund 9,4 Millionen Euro. Die Kosten für den Trainerwechsel nach dem WM-Aus sind dabei noch nicht berücksichtigt. Erst nach der Sommerpause soll feststehen, wie hoch die finanziellen Folgen insgesamt ausfallen.
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4: Die aktuellen Temperaturen in Schwerin am Schloss 24 Grad, in Rostock an der Marienkirche 25, in Waren an der Müritz 24, in Neubrandenburg am Marktplatz 23, in Binzerfrügen 21 und in Heringsdorf auf Usedom 22 Grad. Heute wolkig bis heiter, zwischendurch etwas Regen möglich. Gegen Abend vermehrt Sonnenschein. Höchsttemperaturen 23 bis 28, an der Küste 20 bis 23 Grad. Morgen heiter bis wolkig und meist trocken. Höchstwerte 25 bis 29, an der Küste 20 bis 25 Grad.

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3: Ich bin Selke Rech. 2 große Feldbrände haben gestern die Feuerwehren in Mecklenburg-Vorpommern gefordert. Bei Staven im Landkreis Mecklenburgische Seenplatte mussten rund 50 Menschen ihre Häuser verlassen. Mehrere Feuerwehrleute und Anwohner wurden verletzt. Ein weiterer Feldbrand brach in Kleinschwansee aus, nachdem ein Mähdrescher Feuer gefangen hatte. Der Schaden wird dort auf mehr als 500.000 Euro geschätzt. Die Himbeerernte läuft in Mecklenburg-Vorpommern auf Hochtouren. Wegen Krankheiten, Schädlingen und Wetterextremen wird der Anbau für viele Betriebe aber immer schwieriger. Experten empfehlen deshalb zunehmend den Anbau unter Folienzelten. Trotzdem setzen einige Familienbetriebe weiter auf Himbeeren unter freiem Himmel und verkaufen ihre Ernte direkt an Selbstpflücker und Kunden vor Ort. Nach den neuen US-Angriffen auf den Iran ist der Konflikt in der Nacht erneut eskaliert. Bahrain, Kuwait und Jordanien meldeten Raketenangriffe aus dem Iran.
4: Nach Angaben der Behörden konnten mehrere Geschosse abgefangen werden. Verletzte oder größere Schäden wurden zunächst nicht gemeldet. Der Iran erklärte, die Angriffe hätten US-Militäreinrichtungen in der Region gegolten. Zuvor hatte das US-Militär nach eigenen Angaben zum 4. Mal innerhalb einer Woche Ziele im Iran angegriffen. Timo Wiesner, Redaktion.
3: Die Ölpreise sind nach den neuen US-Angriffen auf Ziele im Iran deutlich gestiegen. Ein Barrel der Nordseesorte Brent verteuerte sich um mehr als 4% auf rund 79 Dollar. Vor allem die wichtige Schifffahrtsroute durch die Straße von Hormuz steht im Fokus. Sollte der Öltransport dort weiter beeinträchtigt werden, könnte das die Energiepreise weltweit weiter steigen lassen. Das frühe Aus der deutschen Fußballnationalmannschaft bei der Weltmeisterschaft kostet den Deutschen Fußballbund voraussichtlich viel Geld. Der DFB rechnet mit einem Defizit von rund 9,4 Millionen Euro. Die Kosten für den Trainerwechsel nach dem WM-Aus sind dabei noch nicht berücksichtigt. Erst nach der Sommerpause soll feststehen, wie hoch die finanziellen Folgen insgesamt ausfallen.
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3: Die aktuellen Temperaturen in Schwerin am Schloss 24 Grad, in Rostock an der Marienkirche 25, in Waren an der Müritz 24, in Neubrandenburger Marquartz 23, in Binzerfrügen 21 und in Heringsdorf auf Usedom 22 Grad. Heute wolkig bis heiter, zwischendurch etwas Regen möglich. Gegen Abend vermehrt Sonnenschein. Höchsttemperaturen 23 bis 28, an der Küste 20 bis 23 Grad. Morgen heiter bis wolkig und meist trocken. Höchstwerte 25 bis 29, an der Küste 20 bis 25 Grad.
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4: Ich bin Selke Rech. Die Polizei hat gestern nach Zeugenhinweisen zwei alkoholisierte Autofahrer auf der B192 gestoppt. Ein 60-Jähriger war mit mehr als einem Promille unterwegs. Wenige Stunden später kontrollierten Beamte einen weiteren Autofahrer, der in Schlangenlinien fuhr. Der Atemalkoholtest ergab bei den 46-Jährigen 3,67 Promille. Gegen beide Männer wurden Strafverfahren eingeleitet. In Purkshof bei Rübershagen ist am Samstagabend ein Verkaufsstand von Karls Erdbeerhof vollständig niedergebrannt. Trotz des schnellen Einsatzes der Feuerwehr konnte die Verkaufsbude nicht mehr gerettet werden. Die Kriminalpolizei ermittelt wegen des Verdachts der Brandstiftung. Es ist bereits der dritte Brand an einem Karls-Verkaufsstand innerhalb weniger Wochen. Fluggäste in der EU sollen ihre Rechte bei Verspätungen und Flugausfällen künftig leichter durchsetzen können. Die EU-Staaten haben dafür neue Regeln beschlossen.
5: Sie gelten voraussichtlich ab Mitte 2027. Fluggesellschaften müssen Reisende dann schneller über mögliche Entschädigungen informieren und Anträge innerhalb fester Fristen bearbeiten. Neu ist außerdem, dass Kinder unter 14 Jahren kostenlos neben ihren Eltern sitzen dürfen. An den Entschädigungen bei Flugverspätungen von mindestens 3 Stunden ändert sich dagegen grundsätzlich nichts. Noah Ulrich, Redaktion.
4: Der Konflikt zwischen den USA und dem Iran verschärft sich weiter. Das US-Militär hat erneut Ziele im Iran angegriffen. Der Iran reagierte nach eigenen Angaben mit Angriffen auf US-Stützpunkte in Kuwait, Bahrain und Jordanien. Eine Rückkehr zur Waffenruhe ist derzeit nicht in Sicht. Die Sorge vor einer weiteren Eskalation lässt auch die Ölpreise steigen. Bei einem Brand in einem Pub in der thailändischen Hauptstadt Bangkok sind mindestens 27 Menschen ums Leben gekommen. Mehr als 60 weitere wurden verletzt, viele von ihnen schwer. Nach ersten Erkenntnissen brach das Feuer durch einen Kurzschluss in einer Klimaanlage aus und breitete sich wegen leicht entflammbarer Materialien schnell aus. Ob auch Touristen unter den Opfern sind, ist bislang unklar.
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4: Die aktuellen Temperaturen in Schwerin am Schloss 24 Grad, in Rostock an der Marienkirche 23, in Wachen an der Müritz, in Neubrandenburg am Marktplatz 26, in Binzerfrüggen 21 und in Heringsdorf auf Usedom 24 Grad. Heute wolkig bis heiter, zwischendurch etwas Regen möglich. Gegen Abend vermehrt Sonnenschein. Höchsttemperaturen 23 bis 28, an der Küste 20 bis 23 Grad. Morgen heiter bis wolkig und meist trocken. Höchstwerte 25 bis 29, an der Küste 20 bis 25 Grad.
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2: Ich bin Selke Rech. Die Polizei hat gestern nach Zeugenhinweisen zwei alkoholisierte Autofahrer auf der B192 gestoppt. Ein 60-Jähriger war mit mehr als einem Promille unterwegs. Wenige Stunden später kontrollierten Beamte einen weiteren Autofahrer, der in Schlangenlinien fuhr. Der Atemalkoholtest ergab bei den 46-Jährigen 3,67 Promille. Gegen beide Männer wurden Strafverfahren eingeleitet. In Purkshof bei Robershagen ist am Samstagabend ein Verkaufsstand von Karls Erdbeerhof vollständig niedergebrannt. Trotz des schnellen Einsatzes der Feuerwehr konnte die Verkaufsbude nicht mehr gerettet werden. Die Kriminalpolizei ermittelt wegen des Verdachts der Brandstiftung. Es ist bereits der dritte Brand an einem Karls Verkaufsstand innerhalb weniger Wochen. Fluggäste in der EU sollen ihre Rechte bei Verspätungen und Flugausfällen künftig leichter durchsetzen können. Die EU-Staaten haben dafür neue Regeln beschlossen.
3: Sie gelten voraussichtlich ab Mitte 2027. Fluggesellschaften müssen Reisende dann schneller über mögliche Entschädigungen informieren und Anträge innerhalb fester Fristen bearbeiten. Neu ist außerdem, dass Kinder unter 14 Jahren kostenlos neben ihren Eltern sitzen dürfen. An den Entschädigungen bei Flugverspätungen von mindestens 3 Stunden ändert sich dagegen grundsätzlich nichts. Noah Ulrich, Redaktion.
2: Der Konflikt zwischen den USA und dem Iran verschärft sich weiter. Das US-Militär hat erneut Ziele im Iran angegriffen. Der Iran reagierte nach eigenen Angaben mit Angriffen auf US-Stützpunkte in Kuwait, Bahrain und Jordanien. Eine Rückkehr zur Waffenruhe ist derzeit nicht in Sicht. Die Sorge vor einer weiteren Eskalation lässt auch die Ölpreise steigen. Bei einem Brand in einem Pub in der thailändischen Hauptstadt Bangkok sind mindestens 27 Menschen ums Leben gekommen. Mehr als 60 weitere wurden verletzt, viele von ihnen schwer. Nach ersten Erkenntnissen brach das Feuer durch einen Kurzschluss in einer Klimaanlage aus und breitete sich wegen leicht entflammbarer Materialien schnell aus. Ob auch Touristen unter den Opfern sind, ist bislang unklar.
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2: Die aktuellen Temperaturen in Schwerin im Schloss 24 Grad, in Rostock an der Marienkirche 23, in Waren an der Müritz, in Neubrandenburg am Marktplatz 26, in Binzerfrüggen 21 und in Heringsdorf auf Usedom 24 Grad. Heute wolkig bis heiter, zwischendurch etwas Regen möglich. Gegen Abend vermehrt Sonnenschein. Höchsttemperaturen 23 bis 28, an der Küste 20 bis 23 Grad. Morgen heiter bis wolkig und meist trocken. Höchstwerte 25 bis 29, an der Küste 20 bis 25 Grad.

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9: Ich bin Marvin Standke. Erntearbeiten haben am Sonntag zwei größere Feldbrände bei uns in Mecklenburg-Vorpommern ausgelöst. Bei Staven nahe Neubrandenburg brannte ein 45 Hektar großes Wintergerstenfeld. Das Feuer breitete sich durch wechselnde Winde rasant Richtung Dorf aus. Polizei und Feuerwehr evakuierten 38 Häuser mit rund 50 Bewohnern. Etwa 100 Einsatzkräfte konnten den Brand nach 2 Stunden löschen. 4 Feuerwehrleute und 2 Anwohner wurden dabei verletzt. In MV sind im Juni 6 Menschen beim Baden ertrunken. Das sind 4 mehr als im Juni des Vorjahres. Bundesweit ertranken im Juni 99 Menschen, so viele wie 2003 nicht mehr. Die meisten Opfer waren jung und männlich, warnt die Lebensrettungsgesellschaft DLRG. Sie ruft zum Ferienstart zu besonderer Vorsicht am Wasser auf. Wichtig seien bewachte Badestellen und langsames Abkühlen vor dem Sprung ins Wasser. Die Pläne von Familienministerin Prien stoßen auf Kritik. Sie will den Unterhaltsvorschuss kürzen. Künftig soll er nur noch bis 16 gelten. Grund seien hohe Kosten für die Kommunen. Der SPD-Kinderbeauftragte Reichert kritisierte die Kürzungen deutlich. Sie treffen die falschen Familien, sagt er. Die linken Politikerin Wissler nennt den Entwurf unverantwortlich. Besonders Alleinerziehende hätten ein hohes Armutsrisiko. Bund und Länder zahlten zuletzt 3,2 Milliarden Euro jährlich. In Bangkok sind bei einem Brand 27 Menschen gestorben. Mehr als 60 weitere wurden verletzt.
10: Das Feuer brach gestern Abend in einem Lokal aus. Vermutlich löste ein Kurzschluss in der Klimaanlage den Brand aus. Möglicherweise gab es Verstöße gegen Brandschutzauflagen. Überlebende berichten von fehlenden oder versperrten Notausgängen. Das Lokal liegt in einem bei Touristen beliebten Viertel. Laut Auswärtigem Amt sind keine Deutschen betroffen. Ulrike Klein, Redaktion.
9: Ein Expertengremium der EU-Kommission fordert ein Social-Media-Verbot. Betroffen wären Kinder unter 13. Auch für ältere Jugendliche seien Einschränkungen denkbar. Voraussetzung wäre fehlender Schutz vor Sucht und Hassrede. Kommissionspräsidentin von der Leyen lobte den Bericht als überzeugend. Sie fordert ein klares Mindestalter für Anmeldungen. Denkbar sei ein stufenweiser Zugang je nach Alter. Nach der Sommerpause will sie einen Gesetzesvorschlag vorlegen.
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9: Die aktuellen Temperaturen. Schwerin am Fluss 26 Grad, Rostock an der Marienkirche 24, Waren an der Müritz 27, Neubrandenburg am Marktplatz 26 Grad, Binz auf Rügen 22, Heringsdorf auf Usedom 24 Grad. Heute ein Wechsel aus Sonne und Wolken, örtlich Schauer und vereinzelt kräftige Gewitter möglich. Die Maxi-Werte 21 bis 28 Grad. Jetzt sind Sie kurz und kompetent informiert mit Lounge Plus. Ich bin Marvin Standke.

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3: Ich bin Marvin Standke. Und das Festival Airbeat One in diesem Jahr bei uns in MV endet mit einem Rekord. 210.000 Besucher aus über 60 Ländern feierten unter dem Motto Welcome in Nederland in Neustadt-Glewe. 350 DJs spielten über 465 Stunden Musik, unter anderem waren auch Scooter auf der Bühne zu erleben. Die Polizei zählte 122 Strafanzeigen. Im nächsten Jahr steht das 25-jährige Festivaljubiläum an und dann mit australischem Motto. Programmstart ist dann bereits Mittwoch. In Greifswald hat die Universität ihr neues KI-Zentrum eingeweiht. Das sogenannte SEDA bündelt die Forschung zu künstlicher Intelligenz fakultätsübergreifend bei uns im Land. Beteiligt sind Universität und Universitätsmedizin Greifswald gemeinsam. Neu sind zudem eine Professur und ein bundesweit einzigartiger KI-Studiengang. KI gilt als Schlüsseltechnologie für Wissenschaft, Medizin und Gesellschaft. Ja, und seit heute Vormittag sind in Schwerin im Auftrag der Stadt Fahrzeuge mit Rundumkameras und Laserscannern unterwegs. Bis zum 24. August sollen sie das gesamte Stadtgebiet als Panoramaaufnahme erfassen. Die Daten sollen intern genutzt werden, etwa für Bauplanung, Barrierefreiheit und Einsatzplanung von Sicherheits- und Hilfskräften. Gesichter und Kennzeichen werden unkenntlich gemacht. Die letzte Befahrung dieser Art gab es 2024. Und die Ausstellung Queer im Museum in Rostock zeigt queeres Leben in Mecklenburg-Vorpommern anhand von Fotos, Briefen und Biografien. Von Marlene Dietrichs Bisexualität bis zum Wespennest, dem ersten Lesbencafé Rostocks, gegründet 1996. Auch der queere Rostocker Roman Fridolins heimliche Ehe von 1875 ist Thema. Ziel sei es, Erinnerungslücken zu schließen. Die Ausstellung läuft bis Ende Juli mit Filmabenden und Führungen in der Rostocker Nikolaikirche.
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3: In Rostock aktuell 24 Grad. Heute ein Wechsel aus Sonne und Wolken. Örtlich auch Schauer und vereinzelt kräftige Gewitter möglich.

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3: Ich bin Marvin Standke. Erntearbeiten haben am Sonntag 2 größere Feldbrände bei uns in Mecklenburg-Vorpommern ausgelöst. Bei Staven nahe Neubrandenburg brannte ein 45 Hektar großes Wintergerstenfeld. Das Feuer breitete sich durch wechselnde Winde rasant Richtung Dorf aus. Polizei und Feuerwehr evakuierten 38 Häuser mit rund 50 Bewohnern. Etwa 100 Einsatzkräfte konnten den Brand nach 2 Stunden löschen. 4 Feuerwehrleute und 2 Anwohner wurden dabei verletzt. In MV sind im Juni 6 Menschen beim Baden ertrunken. Das sind 4 mehr als im Juni des Vorjahres. Bundesweit ertranken im Juni 99 Menschen, so viele wie 2003 nicht mehr. Die meisten Opfer waren jung und männlich, warnt die Lebensrettungsgesellschaft DLRG. Sie ruft zum Ferienstart zu besonderer Vorsicht am Wasser auf. Wichtig seien bewachte Badestellen und langsames Abkühlen vor dem Sprung ins Wasser. Die Pläne von Familienministerin Prien stoßen auf Kritik. Sie will den Unterhaltsvorschuss kürzen. Künftig soll er nur noch bis 16 gelten. Grund seien hohe Kosten für die Kommunen. Der SPD-Kinderbeauftragte Reichert kritisierte die Kürzungen deutlich. Sie treffen die falschen Familien, sagt er. Die linken Politikerin Wissler nennt den Entwurf unverantwortlich. Besonders Alleinerziehende hätten ein hohes Armutsrisiko. Bund und Länder zahlten zuletzt 3,2 Milliarden Euro jährlich. In Bangkok sind bei einem Brand 27 Menschen gestorben. Mehr als 60 weitere wurden verletzt.
4: Das Feuer brach gestern Abend in einem Lokal aus. Vermutlich löste ein Kurzschluss in der Klimaanlage den Brand aus. Möglicherweise gab es Verstöße gegen Brandschutzauflagen. Überlebende berichten von fehlenden oder versperrten Notausgängen. Das Lokal liegt in einem bei Touristen beliebten Viertel. Laut Auswärtigem Amt sind keine Deutschen betroffen. Ulrike Klein, Redaktion.
3: Ein Expertengremium der EU-Kommission fordert ein Social-Media-Verbot. Betroffen wären Kinder unter 13. Auch für ältere Jugendliche seien Einschränkungen denkbar. Voraussetzung wäre fehlender Schutz vor Sucht und Hassrede. Kommissionspräsidentin von der Leyen lobte den Bericht als überzeugend. Sie fordert ein klares Mindestalter für Anmeldungen. Denkbar sei ein stufenweiser Zugang je nach Alter. Nach der Sommerpause will sie einen Gesetzesvorschlag vorlegen.
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3: Die aktuellen Temperaturen. Schwerin am Schloss 26 Grad, Rostock an der Marienkirche 24, Waren an der Müritz 27, Neubrandenburg am Marktplatz 26 Grad, Binz auf Rügen 22, Heringsdorf auf Usedom 24 Grad. Heute ein Wechsel aus Sonne und Wolken, örtlich Schauer und vereinzelt kräftige Gewitter möglich. Die Maxi-Werte 21 bis 28 Grad. Jetzt sind Sie kurz und kompetent informiert mit Lounge Plus. Ich bin Marvin Standke.

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3: Ich bin Marvin Standke. Und das Festival Airbeat One in diesem Jahr bei uns in MV endet mit einem Rekord. 210.000 Besucher aus über 60 Ländern feierten unter dem Motto Welcome in Nederland in Neustadt-Glewe. 350 DJs spielten über 465 Stunden Musik. Unter anderem waren auch Scooter auf der Bühne zu erleben. Die Polizei zählte 122 Strafanzeigen. Im nächsten Jahr steht

0: das 25-jährige Festivaljubiläum an und dann mit australischem Motto. Programmstart ist dann bereits Mittwoch. In Greifswald hat die Universität ihr neues KI-Zentrum eingeweiht. Das sogenannte SEDA bündelt die Forschung zu künstlicher Intelligenz fakultätsübergreifend bei uns im Land. Beteiligt sind Universität und Universitätsmedizin Greifswald gemeinsam. Neu sind zudem eine Professur und ein bundesweit einzigartiger KI-Studiengang. KI gilt als Schlüsseltechnologie für Wissenschaft, Medizin und Gesellschaft. Ja, und seit heute Vormittag sind in Schwerin im Auftrag der Stadt Fahrzeuge mit Rundumkameras und Laserscannern unterwegs. Bis zum 24. August sollen sie das gesamte Stadtgebiet als Panoramaaufnahme erfassen. Die Daten sollen intern genutzt werden, etwa für Bauplanung, Barrierefreiheit und Einsatzplanung von Sicherheits- und Hilfskräften. Gesichter und Kennzeichen werden unkenntlich gemacht. Die letzte Befahrung dieser Art gab es 2024. Und die Ausstellung Queer im Museum in Rostock zeigt queeres Leben in Mecklenburg-Vorpommern anhand von Fotos, Briefen und Biografien. Von Marlene Dietrichs Bisexualität bis zum Wespennest, dem ersten Lesbencafé Rostocks, gegründet 1996. Auch der queere Rostocker Roman Fridolins heimliche Ehe von 1875 ist Thema. Ziel sei es, Erinnerungslücken zu schließen. Die Ausstellung läuft bis Ende Juli mit Filmabenden und Führungen in der Rostocker Nikolaikirche.
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0: In Rostock aktuell 24 Grad. Heute ein Wechsel aus Sonne und Wolken. Örtlich auch Schauer und vereinzelt kräftige Gewitter möglich.

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3: Ich bin Marvin Standke. Erntearbeiten haben gestern zwei große Feldbrände bei uns in Mecklenburg-Vorpommern ausgelöst. Bei Staven brannte ein 45 Hektar großes Wintergerstenfeld. Das Feuer breitete sich wegen wechselnder Winde rasend schnell aus. 38 Häuser wurden vorsorglich evakuiert. Rund 50 Menschen waren betroffen. 4 Feuerwehrleute und 2 Anwohner wurden verletzt. In Kleinschwansee brannte ein Mähdrescher und Teile eines Gerstenfeldes. Eine Feuerwehrfrau wurde leicht verletzt. Der Schaden beträgt hier über 500.000 Euro. Der Rettungsdienst in Vorpommern-Greifswald bekommt neue Kräfte. 22 Männer und Frauen haben ihre Ausbildung zum Notfallsanitäter abgeschlossen. Ausgebildet wurde am beruflichen Bildungszentrum in Greifswald. Es ist die erste öffentliche Schule in MV mit diesem Angebot. Die Ausbildung gibt es dort seit 3 Jahren. Landrat Michael Sack zeigte sich bei der Zeugnisübergabe zufrieden. Er nannte die Entscheidung genau richtig. Damit will der Landkreis dem Fachkräftemangel entgegenwirken. Beim Autohersteller VW sind rund 50.000 Stellen bedroht. VW-Chef Blume äußerte sich zu neuen Sparplänen. Grund seien zu hohe Arbeitskosten. Verwaltung, Infrastruktur und Produktion kosten 20% mehr als bei Vergleichsunternehmen. Nur durch Einsparungen werde man wieder wettbewerbsfähig. Derzeit prüfe man in allen Marken und Regionen mögliche Anpassungen. Wichtige Werke bei uns in Deutschland stehen unter anderem in Wolfsburg, Emden, Hannover und Zwickau. Die EU wirft dem russischen Geheimdienst FSB Cyberangriffe vor. Eine IT-Einheit habe Regierungsnetzwerke gehackt.
4: Auch kritische Infrastruktur sei sabotiert worden. Das erklärte EU-Außenbeauftragte Kallas. Deutschland und Frankreich bestellten jeweils den russischen Botschafter ein. Die EU verhängte zudem Sanktionen gegen Verantwortliche. Betroffen sind Geheimdienstoffiziere, mutmaßliche Hacker und private Unternehmen. Moskau weist die Vorwürfe bislang zurück. Ulrike Klein, Redaktion.
3: Reisende in der EU sollen künftig leichter ihre Rechte durchsetzen. Die EU-Staaten haben dafür heute grünes Licht gegeben. Die neuen Regeln gelten voraussichtlich ab Mitte nächsten Jahres. Airlines müssen dann feste Fristen einhalten. Passagiere sollen schneller über Entschädigungen informiert werden. Auch die Beantragung soll klarer geregelt sein. Zudem werden bestimmte Sitzplatzreservierungen künftig kostenlos. Das gilt für Schwangere und Menschen mit Mobilitätseinschränkungen. Auch Kinder unter 14 Jahren profitieren davon.
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3: Die aktuellen Temperaturen. Schwerin am Fluss 26 Grad, Rostock an der Marienkirche 24, Waren an der Müritz 27, Neubrandenburg am Marktplatz 26 Grad, Binz auf Rügen 22, Heringsdorf auf Usedom 24 Grad. Heute ein Wechsel aus Sonne und Wolken, örtlich Schauer und vereinzelt kräftige Gewitter möglich. Die Maxi-Werte 21 bis 28 Grad. Jetzt sind Sie kurz und kompetent informiert mit Lounge Plus. Ich bin Marvin Standke.

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4: Ich bin Marvin Standke. Im Rostocker Hansaviertel fällt die Fernwärme 4 Tage aus. Betroffen ist die Zeit von heute bis Donnerstag jeweils 9 Uhr. Grund sind Sanierungsarbeiten am Fernwärmenetz. Die Stadtwerke ersetzen dabei Absperrarmaturen. Dafür wird dann das System kurzzeitig abgekoppelt. Kunden haben in dieser Zeit kein warmes Wasser. Auch weitere Stadtteile könnten Auswirkungen spüren. Dazu zählen Reutershagen, KTV, Stadtmitte, Südstadt und Bistow. Dort könnten Heizung und Warmwasser etwas kühler sein. In Rottmannshagen und Sempsin hat die Heidelbeerernte begonnen. Beide liegen im Landkreis Mecklenburgische Seenplatte. Besucher können bis August selbst pflücken. Beide Landwirte rechnen mit einer guten Ernte. Rottmannshagen

0: hatte früher die größte Plantage des Landes. Sie war 25 Hektar groß. Nach einem Eigentümerwechsel wurde sie stark verkleinert. In Sempsin wachsen die Beeren auf knapp 2 Hektar. In Westmecklenburg gibt es zwei große Baustellen. In Varin ist die B192 seit heute voll gesperrt. Dort entsteht eine Behelfsbrücke. Ende der Sommerferien wird sie einspurig freigegeben. Auch die B321 zwischen Friedrichsruhe und Bergradedorf ist gesperrt. Das gilt dann für die ganzen Sommerferien. Eine Umleitung führt über Mestlin. Die Fahrzeit verdoppelt sich auf knapp 45 Minuten. Am Kap Arkona auf Rügen liegen laut Anwohnern seit Wochen zwei tote Robben. Das Biosphärenreservatsamt sieht aber keine Gefahr. Die Kadaver sind stark verwest und ausgetrocknet. Nur direkt daneben sei ein Geruch wahrnehmbar. Wenige Meter weiter rieche man nichts mehr. Die Fundstelle ist außerdem schwer zugänglich. Das Umweltministerium hält eine Bergung derzeit für unverhältnismäßig.
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0: In Rostock aktuell 24 Grad. Heute ein Wechsel aus Sonne und Wolken. Örtlich auch Schauer und vereinzelt kräftige Gewitter möglich.

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3: Ich bin Marvin Standke. Erntearbeiten haben gestern zwei große Feldbrände bei uns in Mecklenburg-Vorpommern ausgelöst. Bei Staven brannte ein 45 Hektar großes Wintergerstenfeld. Das Feuer breitete sich wegen wechselnder Winde rasend schnell aus. 38 Häuser wurden vorsorglich evakuiert. Rund 50 Menschen waren betroffen. 4 Feuerwehrleute und 2 Anwohner wurden verletzt. In Kleinen Schwansee brannte ein Mähdrescher und Teile eines Gerstenfeldes. Eine Feuerwehrfrau wurde leicht verletzt. Der Schaden beträgt hier über 500.000 Euro. Der Rettungsdienst in Vorpommern-Greifswald bekommt neue Kräfte. 22 Männer und Frauen haben ihre Ausbildung zum Notfallsanitäter abgeschlossen. Ausgebildet wurde am beruflichen Bildungszentrum in Greifswald. Es ist die erste öffentliche Schule in MV mit diesem Angebot. Die Ausbildung gibt es dort seit 3 Jahren. Landrat Michael Sack zeigte sich bei der Zeugnisübergabe zufrieden. Er nannte die Entscheidung genau richtig. Damit will der Landkreis dem Fachkräftemangel entgegenwirken. Beim Autohersteller VW sind rund 50.000 Stellen bedroht. VW-Chef Blume äußerte sich zu neuen Sparplänen. Grund seien zu hohe Arbeitskosten. Verwaltung, Infrastruktur und Produktion kosten 20% mehr als bei Vergleichsunternehmen. Nur durch Einsparungen werde man wieder wettbewerbsfähig. Derzeit prüfe man in allen Marken und Regionen mögliche Anpassungen. Wichtige Werke bei uns in Deutschland stehen unter anderem in Wolfsburg, Emden, Hannover und Zwickau. Die EU wirft dem russischen Geheimdienst FSB Cyberangriffe vor. Eine IT-Einheit habe Regierungsnetzwerke gehackt.
4: Auch kritische Infrastruktur sei sabotiert worden. Das erklärte EU-Außenbeauftragte Kallas. Deutschland und Frankreich bestellten jeweils den russischen Botschafter ein. Die EU verhängte zudem Sanktionen gegen Verantwortliche. Betroffen sind Geheimdienstoffiziere, mutmaßliche Hacker und private Unternehmen. Moskau weist die Vorwürfe bislang zurück. Ulrike Klein, Redaktion.
3: Reisende in der EU sollen künftig leichter ihre Rechte durchsetzen. Die EU-Staaten haben dafür heute grünes Licht gegeben. Die neuen Regeln gelten voraussichtlich ab Mitte nächsten Jahres. Airlines müssen dann feste Fristen einhalten. Passagiere sollen schneller über Entschädigungen informiert werden. Auch die Beantragung soll klarer geregelt sein. Zudem werden bestimmte Sitzplatzreservierungen künftig kostenlos. Das gilt für Schwangere und Menschen mit Mobilitätseinschränkungen. Auch Kinder unter 14 Jahren profitieren davon.
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3: Die aktuellen Temperaturen. Schwerin am Fluss 26 Grad, Rostock an der Marienkirche 24, Waren an der Müritz 27, Neubrandenburg am Marktplatz 26 Grad, Binz auf Rügen 22, Heringsdorf auf Usedom 24 Grad. Heute ein Wechsel aus Sonne und Wolken, örtlich Schauer und vereinzelt kräftige Gewitter möglich. Die Maxi-Werte 21 bis 28 Grad. 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Ich bin Marvin Standke.

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5: Ich bin Marvin Standke. Im Rostocker Hansaviertel fällt die Fernwärme 4 Tage aus. Betroffen ist die Zeit von heute bis Donnerstag jeweils 9 Uhr. Grund sind Sanierungsarbeiten am Fernwärmenetz. Die Stadtwerke ersetzen dabei Absperrarmaturen. Dafür wird dann das System kurzzeitig abgekoppelt. Kunden haben in dieser Zeit kein warmes Wasser. Auch weitere Stadtteile könnten Auswirkungen spüren. Dazu zählen Reutershagen, KTV, Stadtmitte, Südstadt und Bistow. Dort könnten Heizung und Warmwasser etwas kühler sein. In Rottmannshagen und Sembsin hat die Heidelbeerernte begonnen. Beide liegen im Landkreis Mecklenburgische Seenplatte. Besucher können bis August selbst pflücken. Beide Landwirte rechnen mit einer guten Ernte. Rottmannshagen hatte früher die größte Plantage des Landes. Sie war 25 Hektar groß. Nach einem Eigentümerwechsel wurde sie stark verkleinert. In Sembsin wachsen die Beeren auf knapp 2 Hektar. In Westmecklenburg gibt es 2 große Baustellen. In Warin ist die B192 seit heute voll gesperrt. Dort entsteht eine Behelfsbrücke. Ende der Sommerferien wird sie einspurig freigegeben. Auch die B321 zwischen Friedrichsruhe und Bergradedorf ist gesperrt. Das gilt dann für die ganzen Sommerferien. Eine Umleitung führt über Mestlin. Die Fahrzeit verdoppelt sich auf knapp 45 Minuten. Am Kap Arkona auf Rügen liegen laut Anwohnern seit Wochen 2 tote Robben. Das Biosphärenreservatsamt sieht aber keine Gefahr. Die Kadaver sind stark verwest und ausgetrocknet. Nur direkt daneben sei ein Geruch wahrnehmbar. Wenige Meter weiter rieche man nichts mehr. Die Fundstelle ist außerdem schwer zugänglich. Das Umweltministerium hält eine Bergung derzeit für unverhältnismäßig.
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5: In Rostock aktuell 24 Grad. Heute ein Wechsel aus Sonne und Wolken. Örtlich auch Schauer und vereinzelt kräftige Gewitter möglich.

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5: Ich bin Marvin Standke. Erntearbeiten haben am Sonntag 2 größere Feldbrände in Mecklenburg-Vorpommern ausgelöst, bei Stavennähe. Ich bin Marvin Standke. Erntearbeiten haben am Wochenende, also am Sonntag, 2 größere Feldbrände bei uns in Mecklenburg-Vorpommern ausgelöst. Bei Stavennahe Neubrandenburg brannte ein 45 Hektar großes Wintergerstenfeld. Das Feuer breitete sich durch wechselnde Winde rasant in Richtung Dorf aus. Polizei und Feuerwehr evakuierten 38 Häuser mit rund 50 Bewohnern. Etwa 100 Einsatzkräfte konnten den Brand nach 2 Stunden löschen. 4 Feuerwehrleute und 2 Anwohner wurden dabei verletzt. Und bei uns in Mecklenburg-Vorpommern sind im Juni 6 Menschen beim Baden ertrunken. Das sind 4 mehr als im Juni des Vorjahres. Bundesweit ertranken im Juni 99 Menschen. Das sind so viele wie seit 2003 nicht mehr. Die meisten Opfer waren jung und männlich, warnt die Lebensrettungsgesellschaft, die LRG. Sie ruft zum Ferienstart zu besonderer Vorsicht am Wasser auf. Wichtig seien bewachte Badestellen und langsames Abkühlen vor dem Sprung ins Wasser. VW will rund 50.000 Stellen einsparen. Volkswagen-Chef Blume äußerte sich nun erstmals konkret zu neuen Sparplänen. Grund sind zu hohe Arbeitskosten im Konzern. Nur durch Einsparungen könne Volkswagen wieder wettbewerbsfähig werden. Verwaltungs-, Infrastruktur- und Produktionskosten liegen 20% über dem Branchendurchschnitt. Derzeit werde konzernweit geprüft, welche Anpassungen nötig sind. Betroffen sind alle Marken, Gesellschaften und Regionen. Wichtige Werke von VW bei uns in Deutschland stehen unter anderem in Wolfsburg, Emden, Hannover und Zwickau. Der Konflikt um die Straße von Hormus spitzt sich dramatisch zu. So stark wie zuletzt Anfang April eskalierte die Lage.
6: Die USA haben nach eigenen Angaben Dutzende Ziele im Iran beschossen. Als Vergeltung griff der Iran US-Stützpunkte in Jordanien, Kuwait, Bahrain und Oman an. Im Tagesverlauf meldeten iranische Stellen weitere US-Angriffe. Washington will damit die iranische Fähigkeit schwächen, Schiffe in der Meerenge anzugreifen. Teheran erklärt, die diplomatischen Bemühungen der vergangenen Monate seien damit zunichte gemacht. Ulrike Klein, Redaktion.
5: Die Investitionsbereitschaft im deutschen Mittelstand ist stark gesunken. Laut einer Studie ist sie auf dem tiefsten Stand seit 1995. Nur noch 52% der Firmen planen Investitionen in den kommenden 6 Monaten. Im vergangenen Herbst waren es noch rund 63%. Grund sind die anhaltende Konjunkturschwäche und schwach ausgelastete Kapazitäten. 20% der Firmen erwarten eine weitere Verschlechterung der Lage. Für die Umfrage der DZ Bank wurden über 1000 Unternehmen befragt.
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5: Die aktuellen Temperaturen. Schwerin am Fluss 26 Grad, Rostock an der Marienkirche 24, Waren an der Müritz 27, Neubrandenburg am Marktplatz 26 Grad, Binz auf Rügen 22, Heringsdorf auf Usedom 24 Grad. Heute ein Wechsel aus Sonne und Wolken, örtlich Schauer und vereinzelt kräftige Gewitter möglich. Die Maxi-Werte 21 bis 28 Grad. Jetzt sind Sie kurz und kompetent informiert mit Lounge Plus. Ich bin Marvin Standke.

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2: Ich bin Marvin Standke. Erntearbeiten haben am Sonntag 2 größere Feldbrände in Mecklenburg-Vorpommern ausgelöst, bei Stavennähe. Ich bin Marvin Standke. Erntearbeiten haben am Wochenende, also am Sonntag, 2 größere Feldbrände bei uns in Mecklenburg-Vorpommern ausgelöst. Bei Stavennahe Neubrandenburg brannte ein 45 Hektar großes Wintergerstenfeld. Das Feuer breitete sich durch wechselnde Winde rasant in Richtung Dorf aus. Polizei und Feuerwehr evakuierten 38 Häuser mit rund 50 Bewohnern. Etwa 100 Einsatzkräfte konnten den Brand nach 2 Stunden löschen. 4 Feuerwehrleute und 2 Anwohner wurden dabei verletzt. Und bei uns in Mecklenburg-Vorpommern sind im Juni 6 Menschen beim Baden ertrunken. Das sind 4 mehr als im Juni des Vorjahres. Bundesweit ertranken im Juni 99 Menschen. Das sind so viele wie seit 2003 nicht mehr. Die meisten Opfer waren jung und männlich, warnt die Lebensrettungsgesellschaft, die LRG. Sie ruft zum Ferienstart zu besonderer Vorsicht am Wasser auf. Wichtig seien bewachte Badestellen und langsames Abkühlen vor dem Sprung ins Wasser. VW will rund 50.000 Stellen einsparen. Volkswagen-Chef Blume äußerte sich nun erstmals konkret zu neuen Sparplänen. Grund sind zu hohe Arbeitskosten im Konzern. Nur durch Einsparungen könne Volkswagen wieder wettbewerbsfähig werden. Verwaltungs-, Infrastruktur- und Produktionskosten liegen 20% über dem Branchendurchschnitt. Derzeit werde konzernweit geprüft, welche Anpassungen nötig sind. Betroffen sind alle Marken, Gesellschaften und Regionen. Wichtige Werke von VW bei uns in Deutschland stehen unter anderem in Wolfsburg, Emden, Hannover und Zwickau. Der Konflikt um die Straße von Hormus spitzt sich dramatisch zu. So stark wie zuletzt Anfang April eskalierte die Lage.
3: Die USA haben nach eigenen Angaben Dutzende Ziele im Iran beschossen. Als Vergeltung griff der Iran US-Stützpunkte in Jordanien, Kuwait, Bahrain und Oman an. Im Tagesverlauf meldeten iranische Stellen weitere US-Angriffe. Washington will damit die iranische Fähigkeit schwächen, Schiffe in der Meerenge anzugreifen. Teheran erklärt, die diplomatischen Bemühungen der vergangenen Monate seien damit zunichte gemacht. Ulrike Klein, Redaktion.
2: Die Investitionsbereitschaft im deutschen Mittelstand ist stark gesunken. Laut einer Studie ist sie auf dem tiefsten Stand seit 1995. Nur noch 52% der Firmen planen Investitionen in den kommenden 6 Monaten. Im vergangenen Herbst waren es noch rund 63%. Grund sind die anhaltende Konjunkturschwäche und schwach ausgelastete Kapazitäten. 20% der Firmen erwarten eine weitere Verschlechterung der Lage. Für die Umfrage der DZ Bank wurden über 1000 Unternehmen befragt.
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2: Die aktuellen Temperaturen. Schwerin am Floss 26 Grad, Rostock an der Marienkirche 24, Waren an der Müritz 27, Neubrandenburg am Marktplatz 26 Grad, Binz auf Rügen 22, Heringsdorf auf Usedom 24 Grad. Heute ein Wechsel aus Sonne und Wolken, örtlich Schauer und vereinzelt kräftige Gewitter möglich. Die Maxi-Werte 21 bis 28 Grad. Jetzt sind Sie kurz und kompetent informiert mit Lounge Plus. Ich bin Marvin Standke.

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